wichtigstes Fundament. Ich bin das mit mir selbst. When he is fight, he turns out to be his last.